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Moin Moin Hardbase, XT hier am Start, super spontan und nach sehr, sehr, sehr langer Zeit wieder live jetzt. Ja, gibt halt viel zu tun, privat und so, das geht eben vor, ne? Temple of Euphoria, ihr könnt euch alles, was Euphoric angeht, wünschen oder Melodic. Ihr wisst, wie es geht, ich brauch's euch nicht sagen. Ich glaube, ihr habt sie sogar vermisst, die Show. Ja, mal sehen. Grüße, Wünsche, weareone.fm oder hardbase.fm. Gruß und Wunschbox rein da!

Naja, bin ich mal gespannt, ob ich das immer noch so kann wie früher, ne? Also, oh ja, was heißt früher? Claudia sagt, ist wie Fahrradfahren, verlernt man nicht.

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1: Einen wunderschönen guten Morgen an die, die gerade mit zugeschaltet sind oder dazu kamen. Ihr hört den Temple of Euphoria mit eurem XT. Nach über einem halben Jahr bin ich mal wieder live. Ja, viel zu tun halt, ne? Grüße, Wünsche, ihr wisst, wie es geht. Ohne Reiter!
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Der Ronny, 37 Jahre aus Geldern, schreibt: Moin Moin, mein Bester, und allen einen schönen Samstag. We are one. Ja, aber auch der Einzige, ne? Ihr seht wieder so scheiße faul. Zeigt doch mal eure Freude, dass ich wieder da bin. Nee, nee, nee, nee, nee, nee, nee.

So, der Phoenix 16 aus Magdeburg, damit dir nicht langweilig ist. Mir ist nicht langweilig, ich bin übel am Feiern hier. Echt mal schön, dich wieder zu hören, vor allem wenn man mit den Öffis Richtung Berlin unterwegs ist. Ja, dann hoffe ich, dass die alle pünktlich sind, was bei der Bahn gleich 5% ist. Petro, 40 Jahre aus Bad Schwalbach. Moin, XT, cool, dass du die Playlist abgelöst hast. Würde jetzt sagen, dass ich mich freue, dass du nach einem halben Jahr Pause wieder da bist. Aber da ich erst kürzlich von Technobase zu Hardbase gewechselt bin, sage ich, nett dich zum ersten Mal zu hören. Meinen Tieren hier im Stall beschweren sich zumindest schon mal nicht über deine Auswahl bisher. Wünsche habe ich bis jetzt keine. Lass einfach schön scheppern. Grüße gehen raus an meine Frau. Schatz, ich liebe dich. Alles Liebe zum 18. Hochzeitstag. Liebe dich so sehr. Dann der Mike, 44 Jahre aus Meißen. Guten Morgen, schön dich mal wieder zu hören. Kann mal kurz schreiben. Pause beim Budenschwung. Macht sich mit der klasse Mucke fast wie von alleine. Grüße an alle. We are one. Vielen Dank für euer Lob.

So, und als nächstes wünsche ich mir mal was. Und zwar, ja, ein Deep Block Estefan Remix. Aber der ist ziemlich alt, tatsächlich. Mal gucken, wer von euch kennt. Mal schauen hier, ne? Euphoria Refusion!

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also Hardbass. Wir gehen jetzt mal in die absolute Lieblingsschiene von mir persönlich. Sehr, sehr, sehr, sehr euphoric. Lehnt euch einfach zurück und genießt es. Das wird also...

Und ich würde auch tatsächlich mit Abstand behaupten, dass ich der Einzige bei Hardbase bin, der sowas spielt. Dass es so emotional und euphoric ist. Naja, aber das beurteilt ihr, nicht ich.

Der Joshua 30 aus Fullendorf. Hey DJ, mega Show von dir. Hilft ungemein beim Aufräumen und Saubermachen. Wunschlos happy. Schönes Wochenende dir und allen Zuhörern. Verlängerung? Nee, geht leider nicht. Ich muss noch einkaufen gehen.

So, der Nils, 28 Jahre aus Bremen. Ich weiß nicht, ob du der einzige DJ mit der Musik bist, aber wenn, wäre es unterlassene Hilfeleistung, uns das weiter vorzuenthalten. Weiter so, danke und we are one! Oh, gebt euch diese Mello gleich, ne? Ich hab jetzt schon Gänsehaut. Oh.

0: pures Euphoric für euch und Melodik.
1: Never stops expanding.
0: Das ist sowas von geil. Das ist doch purer Hardstyle. Ah!
1: Infinite.

Also, ich weiß nicht, wie das bei euch ist, aber bei mir geht das sowas von unter die Haut. Ins Herz, in den Kopf. Oh.

So, Hotbass, meine letztes an Technoboy und Tuneboy und Isaac. Ist immer ein geiles Trio, ohne Witz jetzt. The Digital Nation, mich könnt ihr wieder hören nächste Woche, aber ich weiß nicht. Entschuldigung, da habe ich einen Frosch im Hals oder ein Kloß im Hals oder. Wenn euch das gefallen hat, einfach nächste Woche wieder einschalten und ja, ne? Wenn ihr XT, schönes Restwochenende, haut rein und tschüss!

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Space FM. Einen wunderschönen guten Samstag. Das ist 13.03 Uhr. Live from the West Coast of Holland. Ja, Westküste von Holland. DJ Bernas hier mit der Runde Dutch Desire. Normalerweise am Samstagabend, aber ich habe meine Sendung mal vorgelegt. Und heute mal von 13 bis 15 Uhr, Euphoric Hardstyle.

So, High Resistance mit All Alone. Was ein Übergang verpasst. Ja, wir haben es kurz vor 1:30 Samstag. Hier hört Dutch Desire. Ja, DJ Brazier.

Das war Brennan Horst. When I'm with you, Sue aus Pforzheim schreibt: Oh my God, was habe ich ein Glück, mein Melody Man, und ich habe noch nichts verpasst. Grüße gehen raus an alle da draußen, die auch keine Sekunde der euphorischen Klänge verpassen wollen. Und an Rainer, der sein 65. Geburtstagswochenende feiert. Ja, Happy Birthday, Rainer! Ja, und meine Wünsche kennt der beste DJ der Welt, und ich lasse mich einfach mit der Sendung treiben. Danke, und we are one. Ja, dein Wunsch, ich sage nur Brennan Horst. Sehr schön, dass du auch am Samstagmittag mit dabei bist. So, vielleicht mache ich heute Abend auch noch eine Sendung, vielleicht auch nicht. Ja, aber da ich Urlaub habe, kam es für mich heute besser, meine Sendung am Tag zu machen. Wie gesagt, vielleicht habe ich heute Abend auch nochmal Bock, aber ich verspreche jetzt noch nichts.

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Geckos Soul Train hier im Ecstatic Remix, brandneu, gestern oder vorgestern released. Und damit haben wir es fast 14 Uhr und gehen wir gleich in die Pause. Zwei Minuten Werbung und dann geht's weiter mit Euphoric Hardstyle bis 15 Uhr. Touch Desire. Ja. Andere Zeit, gleiche Sounds. Und wenn ihr noch wünschende Grüße habt, meldet euch über hardbase.fm.

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Brandon Hart, Rising Up, Marcel Messer, Soundbeat aus Berlin, schreibt, hallo DJ, super, dass du heute jetzt schon deine Sendung machst. Du spielst super Lieder wieder heute. Und ich hätte da einen Musikwunsch, kannst du vielleicht spielen von Hartwell, Make the World Ours. Ja, spiele ich dir gleich. Und ich wünsche auch noch einen schönen Samstag und auch dir, DJ Birdes. Ja, schön, dass du mich auch am Samstagmittag gefunden hast, Marcel. Es könnte noch sein, dass ich heute Abend auch noch eine Sendung mache, aber ich weiß es noch nicht, ja? Ich verspreche da nichts. Auf jeden Fall jetzt hier noch bis 15 Uhr. Das Desire Euphoric Hardstyle.

Genau, letzte Track schon wieder. Fast 15 Uhr. Das war's dann für jetzt. Zwei Stunden Dutch Desire, Euphoric Hardstyle. Ob ich heute Abend noch eine Sendung mache, ich weiß es noch nicht. Wir schauen mal. Jetzt sage ich auf jeden Fall schon wieder Dankeschön fürs Zuhören und jetzt hier viel Spaß mit den Guten. Flash Tricks, jawohl, freue ich zwei Stunden live in the Mix. Zum Schluss hier, Louis mit Lost.

und nochmal Dankeschön hier aus Holland, DJ Bardez. Ja, ich habe Urlaub, dann läuft die Tage mal anders und deswegen heute mal am Tag gesendet. Vielleicht also heute Abend nochmal was, vielleicht auch nicht. Und ja, schauen wir mal. Nächste Woche Samstag ist wieder geplant, 22 bis 00 Uhr, Dutch Desire. Und morgen wieder The Playground auf Technobase FM. Also vielleicht bis später, vielleicht auch nicht. Jetzt also viel Spaß mit dem Flashtricks. Schönes Wochenende, schönes Samstag. Ciao, ciao. Bye, bye.

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Check, check, einen wunderschönen guten Tag. Hardbase FM. Ja, erstmal geht ein Dankeschön raus an den lieben Bert S. Für die klasse Show auf jeden Fall. Also die Tracks, die du gespielt hast, die waren mega. Die waren richtig geil. Das ist halt Euphoric Hardstyle. So, jetzt gibt's ein bisschen Oldschool Hardstyle von mir und dann in der zweiten Stunde dann auch so ein bisschen Euphoric Hardstyle. Also, wenn ihr Wünsche oder Grüße loswerden wollt, www.hardbase.fm, linke Seite auswählen, abschicken, dann seid ihr natürlich hier interaktiv mit am Start. Jetzt lege ich erstmal los. Die ersten Grüße und Wünsche werde ich so in circa 20 bis 30 Minuten vorlesen.

So, wir haben es jetzt 15.24 Uhr aktuell. Ich hau mal die ersten Grüße und Wünsche raus, die aktuell reingekommen sind. Lukas 31 aus Augsburg. Er wünscht sich Plutonium Boy mit Make It Loud im Headhunters Remix. Servus und viele Grüße aus Augsburg. Es wäre geil, wenn du den Track hast. Let's go. We are one. Ja, im Hintergrund läuft er gerade. Make It Loud, wie du dir gewünscht hast, habe ich dir rausgesucht. Ha, ich habe natürlich den Track. Hallo. Ja, ich bin ja hier nicht bei, nein, Spaß. So, wenn ihr natürlich noch Wünsche oder Grüße loswerden wollt, www.hardbase.fm, linke Seite ausfüllen, abschicken, dann seid ihr natürlich hier interaktiv mit am Start. Ja, mein Name ist der Flashtrix, ihr hört jetzt hier Base Control mit mir, eurem Flashtrix. Ein bisschen Oldschool-Sound heute. Hab Bock drauf. Aber so richtig. So, und was ihr eben gerade gehört habt, war Nothing Else Matters, ein geiler Track.

Puppies, are you ready? Habt ihr Bock? Es ist Samstagnachmittag. Dreht die Boxen auf, lasst eure Nachbarn hören, was ihr hört. Und zwar hört ihr natürlich Hardbass FM. Ärgert euch.

So, die Enten sind los. Mit dem Track habe ich damals meinen Busfahrer geärgert. Können Sie das mal leiser machen?

Ja, passt zwar jetzt nicht so, aber ganz egal. Ich habe gestern oder vorgestern habe ich einen Mix von mir wieder gehört. Einige, die mich schon kennen, oder einige kennen mich ja schon von damals. Da habe ich immer einen Track gespielt. Unicorn, sag ich nur dazu. Pink Fluffy Unicorn. Ihr Schweine, ihr habt Kenny getötet. Das Lied habe ich jetzt gerade vorgestern erst gerade wieder gehört. Aber ich darf es ja nicht mehr spielen.

So, dann hau ich nochmal den Lukas, 31 aus Augsburg raus. Er wünscht sich Noise Controllers mit We Are the Noise Controllers. Gegrüßt habe ich schon, weiter so, sehr geil, die Nachbarn hören mit. So soll das auch sein, ne? Ja, unsere Nachbarn hören auch mit hier, ob sie wollen oder nicht, ne? Das ist Melatex. Ob ich deinen Track hab, weiß ich gar nicht. Ich müsste dich mal gucken. Wenn nicht, dann spiele ich dir gleich auch was anderes von Noise Controllers. Ich hätte dann einen anderen Track. Ja, ich hau dir dann einen anderen Track raus. Von Noise Controllers. Ist das in Ordnung für dich?

So, meine Frage an alle da draußen. Aktuell schreibt nur der Lukas. Wie sieht's mit euch aus? Nachher noch eine Schrottrunde? Ja, nein, vielleicht ich mag Toastbrot. 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Oder wie ein Baum.

So, ich habe nochmal schnell die letzten Grüße und Wünsche raus, die aktuell reingekommen sind. Sabrina 38 aus Ronnenberg hat geschrieben, Hallöchen, ich höre zu, bin still und genieße, von daher weiter so wunschlos glücklich. Das freut mich, liebe Sabrina. Freut mich, dass du auch wieder mit am Start bist. Mike 42 aus Köln. Tag, Chef, da ich gerade am Pumpen bin, kann ich gerne noch was Härteres sein. Ist aber auch super, super. Viele Grüße an alle. Genau. Ja, in der zweiten Stunde mache ich jetzt ein bisschen Schrottrunde. Und in der letzten halben Stunde gehe ich dann so langsam rüber zum Hard-Techno, weil der liebe Simtex, der nach mir kommt, der haut ein bisschen Hard-Techno durch. So, nach dem Track hier gehen wir dann mal kurz in die Werbung und dann geht's weiter mit Stunde 2. Wie gesagt, mit mir, eurem Flashwix und der Show Base Control. Wenn ihr noch Wünsche oder Grüße habt, www.hardbase.fm, linke Seite aus, von den Abstecken, dann seid ihr natürlich tief mit am Start. Ja, einfach mal hier schnell Rap machen. Normalerweise streame ich ja nicht am Samstag, ist sehr ungewöhnlich, aber ich wurde dazu genötigt. Sonst werde ich gehasst.

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So, dann bin ich wieder zurück. Weiter geht's mit Stunde 2 der Base Control mit mir, eurem Flashfix. Wenn ihr Wünsche oder Grüße habt, www.hbase.com, linke Seite aus und abschicken, dann seid ihr natürlich interaktiv mit am Start.

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So wie ihr hört, bin ich gerade im Hard Techno angekommen. Mal ein bisschen vorhocken für den lieben Simtex. So, dann habe ich noch zwei Wünsche reingekriegt oder Grüße. Markus 45 aus Kirchberg. Hey Flashfix, danke für die Schrottrunde. Stefan 42 aus Mörs. Huch, ein wildes Flashfix ist erschienen. Ja, nee, ist klar. Dann schreibt er noch, los Angriff mit Base Control. Leider gerade erst Feierabend. Wünsche allen ein schönes Wochenende. We are one. Ja, das wünsche ich dir natürlich auch. Und genieße auch die letzte halbe Stunde, ne?

So, Freunde der Sonne, ja, langsam ist Feierabend hier. Ich guck mal gerade nochmal, ob ich Wünsche oder Grüße habe. Nee, aktuell habe ich keine mehr drinne. Der liebe Simtex, der steht auf jeden Fall schon in den Startlöchern. Und, und ja, wie gesagt, der steht auf jeden Fall schon in den Startlöchern für euch. Und der wird dann gleich hier auch nochmal übernehmen. Der wird gleich auch nochmal eine Stunde hier Hardtechno spielen. Und, also da weitermachen, wo ich aufgehört habe. Ich sage schon mal Dankeschön fürs Zuhören. Ich sage Dankeschön für die Wünsche und Grüße. Ich wünsche euch noch einen schönen Samstagnachmittag. Viel Spaß jetzt mit dem lieben Simtex. Wie gesagt, einen Track habt ihr noch von mir. Und dann ist Feierabend für mich.

ich sage Dankeschön fürs Zuhören. Wünsche euch wieder viel, viel Spaß jetzt mit dem Simtex. Der übernimmt jetzt hier oder übergibt sich jetzt hier.

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Harbase FM. Seid ihr gut drauf? Habt ihr Spaß? Habt ihr einen wunderschönen Abend? Ja, wer ist diese ganze fremde, unbekannte Stimme hier? Mein Name ist Simtex, normalerweise am Start bei Haustime FM, macht da regelmäßig meine Shows. Und ich habe gehört, ein Vögelchen hat mir gezwitschert, man darf hier ein bisschen Hardtechno ballern. Und so ein paar Sachen, so bam, bam, bam, ratz, ratz, ratz. Und da dachte ich mir, hey, ich habe so ein, zwei Tracks, warum nicht? Warum nicht? Und jetzt bin ich hier und kann durchhauen. Ich freue mich auf eine super coole Stunde mit euch. Wünsche und Grüße dürft ihr natürlich in die Wunsch- und Grußbox hauen. Bei Twitch sind wir auch am Start. Habt ein bisschen Mitleid mit mir und auch ein bisschen Geduld. Ne? Je nach langer, langer Zeit bin ich mal wieder bei Hardbase am Start vor gefühlt 5 Jahren. Das letzte Mal ein bisschen Hardstyle gespielt, jetzt mit Hard Techno. So muss das. Ich wünsche euch ganz, ganz viel Spaß. Die Wunsch- und Grußbox ist wie gesagt geöffnet und Twitch ist auch am Start mit Bild und Farbe. Ich freue mich.

Und für die, die bei Twitch am Start sind, schaut mal hinter mich. Im Hören, man sieht es nicht wirklich, aber ich hätte da theoretisch eine Nebelmaschine. Die möchte benutzt werden mit Pfirsichgeruch. Das muss so. Haut also gute Laune in den Chat, haut gute Laune in die Wunsch- und Grußbox. Rein da!

Mensch, ihr schreibt ja wie die Weltmeister. Wann soll ich das alles vorlesen? Ich glaube, wir machen das mal jetzt. Ne? Der Loop des Todes, so wie es bei mir immer heißt. Wir starten mal mit dem Markus, 45 aus Kirchberg-Hunsrück. Er schreibt, hi Simtex, könntest du vielleicht, wenn du Zeit hast, bis 20 Uhr machen, sonst haben wir nach dir 2 Stunden Playlist. Ja, das hab ich mir auch schon gedacht. Das Problem ist, ich weiß es nicht genau. Ich musste tatsächlich diese Show mal vorbereiten. Normalerweise bei Haustime bereite ich die nicht so krass vor. Aber ich weiß gar nicht, ob ich so viele Tracks am Start habe, dass ich die hier durchziehen könnte. Ganz peinliche Stille und so. Lass mich erstmal hier weitermachen. Vielleicht verlängern wir immer mal wieder so langsam, ne, so schrittweise. Ich muss mich ja nach diesen vielen Jahren mal wieder dran tasten. Deswegen wollte ich erstmal mit einer Stunde starten. Aber wenn es gut läuft, können wir ja ein bisschen länger machen. Ich muss nur um 20 Uhr rüber zur Haustime und dann meine Show machen. Aber bis dahin kriegt man das hin. Also vielen, vielen Dank, lieber Markus, und danke, dass du geschrieben hast. Der Andi hat geschrieben, gute Laune aus Sulzbach, der Liebe. 27 Jahre jung, oh, so jung will ich immer wieder sein. Auch dir einen großen, großen Dank, lieber Andi, schön, dass du am Start bist. Dann haben wir den Dan King. Er hat geschrieben, moin, hier ist der Dan King. Duncan? Ah, ja, jetzt macht das Sinn, ne? Du hast ja gesagt, du machst Hard Tech, also Hard Techno. Und naja, hier ist so ein Klassiker, schön Geschrubbe und die Leute feiern es auch. Grüße aus Mecklenburg. Er hat sich Löwenzahn gewünscht. Ja, das Ding könnt ihr vielleicht bei anderen erfragen und erwünschen, aber leider nicht bei mir. Habe ich leider nicht da, kann ich den nicht spielen. Tut mir sorry, aber schön, dass du trotzdem am Start bist. Dann der David, 34 Jahre aus Aachen, schreibt, hey, cool, dass du heute da bist. Bin erstmal bei deiner Show dabei. Bis jetzt mega Lust, eine Stunde dran zu hängen. Liebe Grüße auch an alle, die zuhören. Ja, dann bist du ja schon der Zweite. Wie gesagt, wir tasten uns mal so langsam ran, ne? Also man muss ja irgendwie mal anfangen. Und da ist noch ein Gruß reingekommen, den ich scrollen muss, wenn ich mit meiner Maus hinkomme. Ja, der Michael, 35 aus Everswinkel, hat geschrieben, wie sieht das mit Verlängerung aus? Ja, also es scheint gut anzukommen, das freut mir. Können wir öfter machen sowas, ne? Wie gesagt, wir tasten uns ran und dann schauen wir mal, was wird. Aber weiterhin viel Spaß. Ich muss mich erstmal hier reinfinden, aber es macht Laune. Ich freue mich sehr, hier bei Hard Bass dabei sein zu können mit einer Runde Hard Techno. Und falls ihr noch Grüßchen loswerden wollt, dann gerne über die Wunsch- und Grußbox. Twitch ist weiterhin am Start.

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So, Hardbase, wie sieht's aus? Wollen wir noch eine Runde drehen? So, voll auf die Nase hier. Ja, all that I have hier am Laufen. Alter Schwede. Ich würde sagen, wir machen eine kurze Werbepause. Da machen wir eine halbe Stunde weiter, okay? Da machen wir noch eine halbe Stunde. Weil ich brauche noch ein bisschen Vorbereitung für House Time. Aber eine halbe Stunde geht noch. Also, eine Nummer habe ich noch und danach gehen wir eine kurze Werbepause.

Der Henrik Falkenberg, der PVOP, 56 aus Kleve, hat noch kurz geschrieben: Schöne Show, thanks dafür, ich sage schon mal Dankeschön. Ja, noch ganz am Ende sind wir natürlich nicht, ne? Ganz kurze Werbepause nach diesem Track und dann machen wir noch eine halbe Stunde. Ich glaube, bis dahin reichen meine Tracks noch. Schön, dass ihr am Start seid. Ihr macht das Hard-Techno-Debüt einfach unvergesslich.

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So einen so richtig auf die Nase habe ich noch für euch und dann ist der Birdie für euch am Start. Aber erst will ich noch ein paar Grüße verlesen von Markus, 45 aus Kirchberg.

Der Kunstdrücker hat nochmal geschrieben, hi Simtex, geile Show, ich grüße meine Freundin Sonja aus Kirchberg und Ronny aus Oberhausen. Und Sunny48 aus Berlin hat mir auch nochmal geschrieben, mach mal bitte Lieder zum Lachen oder... Ja, also ich mache jetzt gar nichts mehr, wenn, dann macht der Bird es weiter für euch. Ich bedanke mich an dieser Stelle für dieses Debüt. Vielen, vielen Dank, dass ihr so mitgefiebert habt. Es war mir ein Fest. Hoffentlich auf ganz bald wieder. Einen habe ich wieder gesagt. Wie gesagt, noch für euch. Tüdelü und ganz viel Spaß noch.

Base FM zum zweiten Mal am heutigen Samstag. Tag DJ Press, Halli, hallo. Ja, zweite Runde Dutch Desire am heutigen Samstag. DJ Press also live aus Holland und ich sage danke. Dankeschön an Simtex für 90 Minuten Hard Techno.

Also nochmal um 90 Minuten Dutch Desire heißt nochmal 90 Minuten Euphoric Hardstyle und Käsedeutsch. Bevor es dann ab 20 Uhr wieder weitergeht mit dem Kallax. Gut, was ihr Wünsche habt, was ihr Grüße habt, meldet euch ganz einfach hardbass.fm. Uncensored hier, full apart auf eine geile Samstagabend. Und ich wünsche euch ganz viel Spaß.

Bang, see, Undertaker. Das war ein Bein in Pfizer, A Million Dreams, hier vor Base FM, kurz vor 19 Uhr. Henrik Falkenberg, a.k.a. Paper Opie aus Kleve, schreibt: Hallo Bertje, da sehen meine alten Augen gerade, dass ich da etwas diese Woche vergessen habe. Also, nachträglich gefeliciteerd vom Opie. Ja, dankeschön, ich hatte tatsächlich Geburtstag am letzten Dienstag. Langsam werde ich auch ein Opi, 43. Ja. Dankeschön Opi, dankeschön Henrik. Schön, dass du mit dabei bist hier am Samstagabend. Der Desire, Euphoric Arts Town. Normalerweise von 22 bis 0 Uhr. Ja, aber gut, ich habe Urlaub. Und dann, ja, dann laufen die Tage mal anders. Also heute nochmal zweimal am Tag und jetzt noch bis 20 Uhr.

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zurück aus der Werbepause. Teil 2 von dieser Sendung Dutch Desire. 90 Minuten Euphoric Hardstyle bis 20 Uhr. Live aus Holland, DJ Burness. Und wenn es Euphoric gibt, dann da dürfen die Wasted Penguins nicht fehlen. Die Wasted Penguins zusammen mit Jesse Jax. My Heart.

Moin Leute, langsam Endspurt, 19.48 Uhr, Samstag, Dutch Desire. Und das Ganze startet bei mir normalerweise ab 22 Uhr nach dem guten Kellex, aber heute ist mal umgedreht. Der legt gleich nach mir auf hier. Hör mal, was da hämmert, gleich hier für euch.

Und damit schon wieder mein letzter Track, Evergreen, Lost Melodies and Alleviates. Und das war's dann, meine zweite Sendung heute hier auf Artbase FM. Und bestimmt auch meine letzte, weiß es ja nicht, ne? Nee, das reicht hier. Das war meine zweite Dutch Desire Sendung, zweimal Euphoric Hardstyle. Und damit sage ich danke, dankeschön, DJ Bless, grüßt euch live aus Holland und sagt viel Spaß mit dem guten Kallax. Hör mal, was da hämmert, gleich hier auf Artbase FM.

Ja, ich habe noch 2 Wochen Urlaub, also wie das die nächsten 2 Samstage läuft, weiß ich noch nicht, aber normalerweise werde ich dann meine Sendung wieder wie gewohnt machen ab 22:00 Uhr. Damit es für die Stammhörer klar ist, wann ich on air bin. Ja, also schauen wir mal nächste Woche Samstag. Dutch Desire hier vor Base FM. Jetzt also viel Spaß mit Kellex. Und ich melde mich morgen wieder auf Techno Base FM mit The Playground. Enjoy your weekend. Genieß den Samstag. Ich bin raus. Bye bye.

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1: 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Einen wunderschönen guten Abend, ich bin's euer Kallax und mir geht's jetzt 2 Stunden, hör mal, was der hämmert. Erstmal ein dickes Dankeschön an den guten DJ Bird S, ist mal ganz verrückte Zeit hier, dass er vor mir aufgelegt hat. Erstmal ein dickes Dankeschön an dich, waren auf jeden Fall mega 1,5 Stunden. Schön.

So, ihr wisst Bescheid, wenn ihr Grüße oder Wünsche habt, hardbase.fm. Einfach reinschreiben, ob ihr Bock habt. Twitch sind wir unterwegs. Twitch.tv, hardbase.fm, suchen könnt ihr auch zuschauen. Ansonsten genießt erstmal die Show, würde ich sagen, ne? Cool vibes, that

Mann, Freunde, hab ich einen Bock. Ist aber auch ein geiler Sendeplan heute gewesen, ne? Ich glaube, seit 11 Uhr Vollgas hier. Geisterkrank, geisterkrank.

So, Freunde. Erste halbe Stunde gleich rum hier. So, wir haben die Marie, 43 Jahre aus Düsseldorf. Hallo, schöne Grüße aus dem herrlichen Kroatien. Ich möchte meinen Pupsi sagen, dass ich ihn liebe und der Urlaub wunderschön ist. Deine schöne, liebe, nette Tina. Ein bisschen schwierig noch mit Vorlesen bei mir hier. Ja, viel Spaß im Urlaub, würde ich sagen, ne? Auch mal herzlichste Grüße an die Garagentruppe hier draus. Max und Chris, Hanna, habe ich auf dem Bild gesehen.

Oleg, du alte Legende. Schön, dass du da bist. So, wir machen gleich weiter mit ein paar Grüße und Wünsche, würde ich sagen, wa?

0: Let's go!
1: So, dann haben wir den Jens, 46 Jahre aus Homberg, ist er. Hi Kalak, schön wieder bei deiner Show dabei zu sein. Lass ballern wie immer, denn jetzt ist wieder Abriss. Zeit, Wunsch habe ich keinen, läuft von alleine. Gruß der Nordhesse. Ein Gruß aus Nordhesse, ey. Heute ist katastrophal schon wieder hier. So, ich würde sagen, wir jetzt mal ein bisschen schneller. Das für euch ist Böse Onkels auf gute Freunde, Felix Harabutlek.

RFC, du alte Legende. Schön, dass du am Stissel bist, die Stunde noch hier. Ja, sag mal, wie lange bist du noch da? Bis 21 Uhr oder was? Dann kriegst du den Fiend-Remix auf jeden Fall noch.

Boah, ein bisschen Kontra-K hier, ne? Das war's, Kontra-K mit Energie. Also, Freunde, ich brauche eure Energie jetzt.

Nur für dich ein alter Oldschool-Klassiker. Master Blaster! Wer damals Technobass gehört hat, so vor 15 Jahren, der kennt diesen Banger. Master Blaster, how old are you? Meine Fresse hier.

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14: So, weiter geht's hier. Noch eine Stunde mit mir, mit eurem Kallax. Also, auf geht der Peter hier.

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Twitch sind wir unterwegs, twitch.tv, hat BestFM, so, dann könnt ihr auch zuschauen. Ich habe noch ein paar Grüße und Wünsche drin, ich habe euch nicht vergessen, Freunde. Manchmal bin ich einfach so im Flow, da vergesse ich einfach vorzulesen.

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ein absolutes Meisterwerk, das Ding. Bossau 1986, Miss Elbe. Im Bitshakers Remix. Viel Spaß damit.

So, ich denke, ihr habt gehört, wo die Reise hingeht. Wir gehen rein.

So, dann haben wir noch den Black Dragon, 40 Jahre aus Dawson. Hallo DJ Mega Show, kannst du bitte den Nika und Nox grüßen, die mit mir deine Show Mega, deine Show genießen. Schönen Abend und noch weiter so. Ja, Grüße an euch, würde ich sagen.

So, dann haben wir den Carsten, 44 Jahre aus Ungarns Brakel ist da. Moin Moin, ich grüße dich herzlich. Kannst du mir bitte eventuell Hammer Time to Cold oder ähnliches von Ruler oder Sickwood oder ähnliches spielen? Grüße an alle Listener auf

Ich weiß, dass ich hier einige ein oder zwei Stunden Verlängerung wünschen, aber zeitlich bei mir nicht drinne, weil ich habe mich schon verabredet zum Zocken mit einem Kumpel. Katastrophal. Konnt ja keiner ahnen, dass es hier nach mir nichts ist hier, ne?

So, Chris, mein Süßer. Nur für dich. Da Tweakers und The Strikers mit Dance Floor Therapy.

Da wurde eben mal kurz die Säge ausgepackt, würde ich sagen, ne? Freunde, ich freue mich einfach. Schön ist es, da zu sein hier, ne?

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0: Start. Sind wir direkt ausgebobbt. Wenn der Markus mit am Stadel ist.
1: Ausgebobbt. Ich kann die Scheiße nicht mehr hören. Von so manchen Spacken ausgebobbt. Kannst studieren, aber du machst halt aus dem Schickgebot kein Kaiser. Bob Chicarello macht mit. Wir sind damals nach New York geflogen und da hieß es, gewinnen kannst das Ding eh nicht, weil du Bob Chicarello macht mit. Da kam der raus. Jeder, oh, Bob gewinnt, Bob gewinnt. Ne? So, dann hat Bob mich gesehen, da hat's ausgebobbt.

So, Freunde, ich weiß ja nicht, also die Twitch-Leute, ob ihr das schon gesehen habt, aber es wurde für mich ein eigener Befehl angelegt. Also wenn ihr jetzt das Ausrufezeichen Kallax eingebt, dann kommt da was geschrieben, wie ich gesehen habe. Richtig, richtig? Mods, wenn ich da falsch liege, klärt den Chat mal.

So, dann haben wir noch den Doppelspieler der Jungs Aachen. Hey, Kallax, wie jeden Samstag eine Mega-Show. Gerne weiter so. Liebe Grüße und an alle Zuhörer. Schöne Grüße auch an dich, David. David oder David? Wie man es will, kann man es aussprechen, würde ich sagen, ne? Immer diese komischen Namen, die man mehrfach aus verschieden aussprechen kann hier. Katastrophe. Sie rast aus der Acht.

0: meine.
1: So, hab mich gerade mal kurz mit unserer allergutsten Sendleitung kurz erschlossen. Nach dem Track jetzt ganz kurz eine Werbung. Und dann natürlich hängen wir die 3 Minuten, die uns jetzt die Werbung hier klaut, hinten ran. Also bis 22.18. Jawohl.

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0: Ey, Kumpel.
1: Auch einfach mal einen abrupten Übergang machen hier.
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0: Reichtum, Macht und Ruhm. Der Mann, der sich dies alles erkämpft hat, war Gold Roger, der König der Piraten. Als er hingerichtet wurde, waren seine letzten Worte:
1: Ihr wollt meinen Schatz? Den könnt ihr haben. Sucht ihn doch. Irgendwo habe ich den größten Schatz der Welt versteckt.
0: Dieser Schatz ist das One Piece. Und er liegt irgendwo auf der Grand Line. Damit brach das große Piratenzeitalter an.

So, Freunde, ihr wisst Bescheid, wenn der Track läuft, ist meine Show vorbei. Ich danke euch für die letzten 2,5 Stunden. Es war mir ein inneres Blumenpflücken, meine Damen und Herren. Wir hören uns nächste Woche wieder, 20 bis 22 Uhr, ganz normal. Bis dahin würde ich sagen, bleibt alle locker, bleibt alle flockig. Wir horchen uns, bis dann, sich schüssen, Alter.

Meine Zeit ist gekommen. 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Das One Piece!

Das ist

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